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1: So schnell geht das, es ist Mittwochmorgen, Freunde. Was geht ab? 6:02 haben wir es schon, deswegen rucki zucki. Anka, wie ist die Lage?
2: Ja gut, aber wenn irgendwer einen Radiowecker noch benutzt, Digga, dann jetzt schnell, weil sonst kommt ihr so spät zur Arbeit.
1: Der Bus kommt gleich, wir sind spät dran. Hallo, ist schon 6:02, gleich schon 6:03.
3: Boah, also. Ich höre das gerade noch so in meinem Traum, weil du gerade Radiowecker meinst. Ich bin so, oh mein Gott, dann ist man ja noch so voll...
1: Leon, steh auf, der Bus

0: So, Anka.
1: Ja.
0: Ich habe es den ganzen Morgen vermieden, ohne Witz, dir auf die Hände zu gucken.
1: Ja.
0: Weil ich weiß, du hast deine Nägel machen lassen. Ich habe noch nicht einmal geguckt. Ich weiß nicht mal, welche Farbe, obwohl wir schon miteinander gesprochen haben.
1: Was denkst du, welche Farbe?
0: Du, ich weiß ja, dass du jetzt demnächst in Urlaub fährst und so. Und du hast dir gerade schon Leon gezeigt,
1: stimmt,
0: meintest
1: ja.
0: Und wenn ich dann im Wasser bin und so, deswegen vielleicht irgendwie sowas Sommerliches.
1: Wow. Ja.
0: Gelb, Orange.
1: Nee, ganz anders. Blau.
0: Ah.
1: Guck mal. Schön,
0: ich muss mal eben, ich mach mal eben
2: ihr seht es jetzt nicht, aber
0: Licht
2: ich beobachte das hier.
0: Genau, erklär mal, während ich mir die angucke.
2: Die Nägel scheinen schon von einem Meter weit weg. Also das sind so, die sind so blau.
0: Blau mit
2: so
0: Silber?
2: Silber-Bits drauf, I don't know.
1: Ja, also auf jeden Fall gibt es den Vibe von Meer, finde ich. Meer und Strand und toll.
0: Aber auch ein bisschen Future so.
1: Auch so ein bisschen Future und ich bin einfach eine andere Person jetzt, weil wisst ihr, was ich machen kann jetzt?
2: Oh mein Gott. Ja, bitte,
1: oh,
2: scratch
1: mein ganzer Charakter ist jetzt anders, Alter,
2: ASMR.
1: Wirklich. Ich bin die ganze Zeit im Artikulieren, ich merke das schon, ich bin immer so, ich inszeniere meine Hände immer so, dass man die gut sieht, Alter, ich bin sassy.
0: Aber für jemanden, der jetzt keine Ahnung hat,
1: ja,
0: muss man für solche Nägel dann schon so mehr als 60, 70
1: ja,
0: Euro bezahlen?
1: Ja, ja, ja.
0: Ehrlich
1: also,
0: jetzt?
1: Ja, auf jeden Fall. Wir haben da auch, Digga, ich bin um 17.30 Uhr war ich da bei dem Termin,
0: ja.
1: Um 20 Uhr bin ich nach Hause gefahren.
0: Boah, echt jetzt?
1: Ja, ich glaube 20.30 Uhr sogar.
2: Aber
1: wow,
2: hat sich gelohnt auf jeden Fall.
1: Lohnt und ja, in drei Wochen dann wieder, ne?
2: Ist das wie ein neues Kleidungsstück?

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0: Ocean ist das von Raf Camora und UFO. Als ich in der Schule war, bin ich ehrlich, die meisten Lehrer und Lehrerinnen waren nicht so cool. Die Guten fallen da auch bei euch ehrlicherweise direkt auf.
1: Er war voll schlau und er war nicht so abgehoben, so ein komischer Lehrer, der immer so gemein zu ihm ist und einen so runtermacht, sondern er hat immer, weiß ich, das so vermittelt, dass man auch Bock drauf hat, sich das anzuhören irgendwie.
2: Low-key eigentlich ja. Das Bare Minimum bei Lehrern und Lehrerinnen.
0: Eigentlich, ja.
2: Eigentlich, aber ich habe echt das Gefühl, da muss man schon Glück haben, dass man jemanden hat, wo man so gerne zum Unterricht geht, so weißt du?
0: Ja, ich meine, gerne zum Unterricht gehen ist eine Sache, so wie jetzt hier der Lehrer, der da gerade beschrieben wurde von dem Kollegen. Aber dann gibt es natürlich auch Lehrer, die sind so richtige Löwen, die setzen sich so richtig ein, die wollen richtig was reißen für ihre Schülerinnen und Schüler.
3: Also ich hatte eine Lehrerin in der 10., die hat mich begleitet. Durch sie habe ich auch meinen Abschluss bekommen. Die war echt nett zu mir. Ja, sie hat mir manchmal bei den Klausuren geholfen. Also sie ist zu mir nach Hause gekommen, hat mir geholfen. Davor gab es halt eine Lehrerin, die hatte echt ein paar Schüler im Visier und hat die fertig gemacht. Ich war eine davon und dann haben meine Lehrerin und ich uns zusammengetan und die Lehrerin wurde dann gekündigt.
2: Digga, einfach nicht nur private Nachhilfe, ja. Die haben sich dann auch einfach noch in so einer Allianz gegen andere schlechte Lehrerinnen verbündet. Das ist einfach iconic irgendwie.
0: Fast der Film schon
2: ja,
0: irgendwie.
2: Komplett.
0: Aber finde ich gut. Ich hoffe, die ganzen Lehrer und Lehrerinnen, die uns jetzt hören, haben auch schöne Sommerferien und haben dann genug Bock und genug Energy für das kommende Schuljahr.
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0: genau 6:30.
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2: Nach dem Anschlag auf den Christopher Street Day in Berlin sollen die Länder mehr Geld für Angebote gegen Radikalisierung bekommen. Familienministerin Prien will dafür 5 Millionen Euro zur Verfügung stellen. Für Bremen gilt heute eine Hitzewarnung. Der Deutsche Wetterdienst hat Warnstufe 1 ausgerufen. Das bedeutet, dass Werte von über 33 Grad erwartet werden. Gefühlt wird es aber noch mehr sein. In Wacken in Schleswig-Holstein beginnt das größte Heavy-Metal-Festival der Welt. Zum Wacken Open Air werden bis zu 85.000 Menschen erwartet. Ja, und das Wetter, ihr habt es gehört, es wird richtig, richtig heiß heute. Heute Morgen fängt es auch schon gut an. Also ich bin nur in Pulli rausgegangen, weil es sind mittlerweile schon 18, 19 Grad. Nicht so windig. Kommt gut rein.
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0: Ja, zu dieser nur im Pulli-Geschichte wollte ich eigentlich sagen, ich weiß es, ich habe lange überlegt, wie ich es sagen soll, aber ich fände es schon angebracht, wenn du dir wenigstens eine Hose angezogen hättest.
2: Ja, gut, das hättest du auch vorher sagen können.
0: Sorry.

Jetzt haben wir Musik für euch, die ist 20 Jahre alt. Beziehungsweise ein Song von Beyoncé, der 20 Jahre alt ist, aber er ist jetzt rausgekommen. This Morning Dew heißt er und er ist jetzt rausgekommen, denn auch das dazugehörige Album, was vor 20 Jahren rausgekommen ist, B-Day, bekommt jetzt nochmal so eine Jubiläumsedition. Ich meine, zu 20 Jahren kann man ja auch schon mal feiern. Und dieser Song ist aber damals nicht mit auf dem Album gelandet, wurde in dieser ganzen Zeit produziert, auch von krassen Leuten. Also Pharrell Williams war da zum Beispiel dran beteiligt, hat das mit ihr fertig gemacht, aber hat es irgendwie damals nicht auf die Tracklist geschafft, warum auch immer. Aber vielleicht hat Beyoncé sich auch jetzt gedacht, 20 Jahre später oder vielleicht auch die ganzen 20 Jahre bis jetzt, Mann, warum habe ich Morning Dew eigentlich nicht mit aufs Album gepackt damals? Na, vielleicht, weil ja erst noch 20 Jahre so ein bisschen reifen musste, bis wir ihn jetzt kriegen. Hier ist Beyoncé mit ihrem neuen alten Song, Morning Dew. Neu auf

0: Lovers von Stormzy und Odile. Und ich muss echt sagen, ich schenke super gern anderen Leuten was, so, nichts dagegen, auch schön verpacken und so. Aber ich liebe es auch, selber Geschenke zu bekommen.
1: Und gestern habe ich so eine kleine Paketladung bekommen, da waren so drei kleine Sachen drin, die ich mir selber gekauft habe. Weil manchmal muss man sich auch selber beschenken.
2: Immer wenn ich irgendetwas bestehe, dann gehe ich Klamotten kaufen.
0: So nämlich.
1: Kann ich sehr gut verstehen. Das war, Prüfung bestehen finde ich einen Grund. Bei mir ist es manchmal auch einfach so Mitte des Monats oder so.
0: Ja, safe, wenn halt Gehalt noch da ist, so. Ist auch einfach ein geiles Gefühl, das findet auch Russland.
3: Also die letzte Mal war meine Schuhe eigentlich, war 120 Euro gekostet. Wenn ich was mache, zum Beispiel Arbeit, 2 Monate, 3 Monate, natürlich, ich will mich Geschenk kaufen, ja. Eine Kette oder Uhr und sowas, ja. Ja, warum nicht?
0: Ich schwöre, 1-2 Monate arbeiten, da verdient man schon eine Kleinigkeit.
1: Aber ich finde auch, man muss sich belohnen, man muss halt nur gucken, dass man nicht das ganze erarbeitete Geld dann wieder für Uhren, Schmuck und Klamotten ausgibt, weil dann...
0: Teuer.
1: Genau.

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0: The Way I Love You war das von Georgia Smith um gleich 7 Uhr hier bei Bremen Next.
1: Sag mal, findet ihr meinen Duft heute eigentlich aufdringlich oder so?
0: Mm.
1: Riecht ihr das?
0: Mm-mm.
1: Überhaupt?
0: Mm-mm.
1: Nee? Okay, ja gut.
2: Warum?
1: Dann ist super. Nee, ich war heute Morgen einfach so, ich habe mal wieder ein Parfum ausgepackt, was ich ewig lange nicht mehr drauf hatte.
0: Achso.
1: Und ich finde, es riecht so ein bisschen aggressiv süß.
0: Hm.
1: So als würdest du wirklich deinen Kopf in so einen Blumentopf reinstecken, also nicht nach Erde, aber halt so nach Blumen, weißt du?
0: Mhm.
1: Und ich finde den selber manchmal ein bisschen nervig. Aber man riecht sich ja selber eigentlich nicht so doll, deswegen
0: dachte
1: ich
0: vielleicht. Irgendwann geht das weg, dann riecht man es nicht mehr.
1: Ja, ne? Ich hoffe, weil der geht mir jetzt schon wieder auf den Sack.
0: Wenn ich gleich an dir vorbeigehe, werde ich mal drauf achten.
1: Boah, dann gehst du so an mir vorbei so. Ja, riecht gut, ne?
2: Nach Blume.

0: einfach mal was verschenken. Tut gut, ist schön. Ja, na klar, an andere Leute, aber auch einfach mal an sich selber was verschenken.
1: Ja, bei mir ist es zwischendurch schon eine größere Kleinigkeit geworden irgendwie. Orestia aus dem Next Team, so mal zum Vergleich. Wie viel geben denn Leute so ungefähr aus, wenn die sich selbst beschenken?
2: Also im Durchschnitt sind 2000 Euro im Jahr bei der Gen Z, also 18- bis 28-Jährigen, sind es ein bisschen weniger. Das sind ungefähr 1700 Euro und das zeigt eine neue Umfrage von Konsumforscherinnen und Forschern der FOM Hochschule für Ökonomie und Management. In Essen.
0: Also 2000 Euro im Jahr finde ich schon wirklich ziemlich stabil. Und was wird sich dann da so gekauft? Klamotten?
2: Ist tatsächlich auch die Nummer 1 Kleidung, Schuhe oder auch Accessoires vor allem. Danach kommen aber auch schon Erlebnisse, Reisen, Konzerte und andere Freizeitaktivitäten. Und viele gönnen sich auch mal ein gutes Essen gehen, Kosmetik oder Parfums.
1: Ja, check ich auch. Ich bin gerade bei Reisen und so, Trips oder auch Parfums, bin ich auch voll der Fan von. Man muss ja auch sagen, es tut einfach gut.
2: Grundsätzlich löst Schenken ja psychologisch voll viel Positives in uns aus. Es macht uns einfach glücklich. Und manchmal sind es ja auch nur die kleinen Dinge, eine geile, hochwertige Schokolade oder so. Und manchmal ist es eben halt der große Urlaub, auf den man seit Jahren wartet oder halt andere Träume, die man sich erfüllt.
0: Ja, okay, wenn wir jetzt sagen, in den Urlaub fahren und essen gehen, das zählt jetzt dazu, als sich selbst beschenken.
1: Nee,
0: dann bin ich aber der Weihnachtsmann für mich selber.
3: Yeah.

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0: So, gleich ist August. Wer hat noch keine Ausbildung? Wer will eine Ausbildung?
1: Auch ich.
0: Dann, meine liebe Anka, könntest du heute in Bremerhaven dir noch eine ergattern. Da gibt es nämlich eine Vermittlungsaktion für offene Ausbildungsstellen. Hm. Denn, wie gesagt, am 1.8. geht es ja wieder los und anscheinend sind auch noch ein paar Plätze frei.
1: Ja, ich glaube, ich muss da in den Inner Space, ne? In Bremerhaven. Richtig. Bürgermeister Smithstraße.
0: Gut, du kennst dich schon aus und kannst auch den Rest erzählen.
1: Bin informiert und ich weiß sogar, auch Yusuf war da doch vor 2 Wochen. Da waren wir auch in Bremerhaven.
0: Ja, ja, ja.
1: Und er meinte doch, war ganz chillig, oder?
0: Ja,
1: ja, cool. Also, ich habe zwar meinen Schulabschluss schon, aber falls ihr noch keinen Schulabschluss, ihr braucht euren Schulabschluss tatsächlich, weil ihr den habt und einfach noch nicht wisst, so wohin, einfach mal zwischen 10 und 15 Uhr heute im Inner Space vorbeigucken in Bremerhaven und mal ein bisschen inspirieren lassen.
0: Ja, da sind auch Leute von der Berufsberatung und so weiter. Also, selbst wenn da jetzt nicht direkt euer Traumjob euch entgegenspringt, sag ich mal, wenn ihr da die Tür aufmacht, könnt ihr da trotzdem euch ein bisschen informieren, was abchecken und wie Anka gerade schon meinte, inspirieren lassen und vielleicht findet ihr was.

0: Love No Me war das von Jack Harlow um 7.31 Uhr.
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2: Nach dem Anschlag auf den CSD in Berlin sollen die Länder mehr Geld für Angebote gegen Radikalisierung bekommen. Bildungsministerin Prien will dafür 5 Millionen Euro zur Verfügung stellen. Außerdem gibt es Forderungen, Menschen, die nicht hetero sind, stärker zu schützen. Die Unionsfraktion wählt einen neuen Chef. Es soll der bisherige Kanzleramtschef Thorsten Frei werden. Der Fraktionsvorsitzende Jens Spahn war vor kurzem zurückgetreten. Heute gibt es eine neue Hitzewelle. Fast überall wird die 30-Grad-Marke überschritten, berichtet der Deutsche Wetterdienst. In einigen Regionen werden es sogar über 35 Grad. Ja, also, was soll ich euch sagen? Es wird halt heiß, Digga, und es ist jetzt schon warm. Kaum Regen, kaum Wind, gerade so um die 18, 19 Grad. Eine Jacke braucht er nicht.
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0: Und ich bin Milton, moin Friends, schönen Start in den Mittwoch. Und wie Anka gerade schon meinte, es ist jetzt schon warm. Also selbst heute Morgen um 5 oder wann, kurz vor 5, als ich zu Hause ins Auto gestiegen bin, hat man schon gemerkt, dass es die Luft war da schon so warm.
2: Angewärmt, ja. Ich bin auch aufs Fahrrad und dachte noch kurz, so ziehe ich so eine kurze Jacke an oder so. Nee, nein. Im T-Shirt und kurze Hose raus.
0: Alles aus.

Einer meiner liebsten Sommersongs bis heute ist der hier. One Kiss von Dua Lipa und Calvin Harris. Und den gibt es jetzt quasi als kleinen Bruder, kleine Schwester, kleinen Cousin auf Deutsch. Und zwar von Miles und Cynthia Sophia. Ich kenne das auch, heißt der Song. Und der erinnert mich so krass an One Kiss. Schon vor ein paar Wochen, da habe ich das erste Mal ein Snippet davon auf meiner Instagram-Seite einfach so random gehabt und dachte, hä, was ist das für ein Song? Erst habe ich gar nicht gecheckt, dass es wirklich deutsch ist, weil das so... ja, amerikanisch nach Calvin Harris, weiß ich auch nicht, was klingt. Dann habe ich gecheckt, ah, warte mal, die singen Deutsch und irgendwie, es geht aber sehr nach vorne, ist sehr sommerlich und nicht nur ich fand den Song direkt richtig geil, auch so Rin zum Beispiel hat einfach so random so drunter kommentiert, dass er den Song cool findet und so. Also ja, ich glaube, den werden wir jetzt in den nächsten Tagen, Wochen noch häufig hören. Sommerlich, geil, ich kenne das auch. Vielleicht das nächste, Du bist gut genug, ein deutscher viraler Hit oder... zumindest das nächste One Kiss. Oder der kleine Bruder, kleine Schwester. Für mich und für euch. Kleiner Sommerhit. Ich kenne das auch von Miles und Cynthia Sophia. Gibt's jetzt für euch hier bei Bremen Next um gleich 20 vor 8.

0: Das muss schon wirklich heftig sein. Da freust du dich irgendwie das ganze Jahr auf Urlaub, kommst dann da an und auf einmal befindest du dich in so einer richtigen, ja, Naturkatastrophe eigentlich.
1: Nicht mehr rauchen, nicht mehr grillen, aber auch keine Waldwege benutzen darf. Man darf nicht mehr im Wald sich aufhalten. Man darf auch keine sportlichen Aktivitäten mehr durchführen. Das bedeutet, diese ganzen Programmpunkte, die kann man momentan nicht mehr wahrnehmen.
2: Ja, so geht es gerade Robert. Der ist in Frankreich in Montalivet, macht da Urlaub. Das ist in der Nähe von Bordeaux, da so die Westküste von Frankreich quasi. Und da wüten ja gerade richtig heftige Feuer. So Bordeaux, die Richtung. Halt.
0: Ja, ganz, ganz viel sieht man ja auch jeden Tag in den Nachrichten und wie das da ist, wenn man da mittendrin ist und da ja jetzt irgendwie vielleicht Urlaub machen will, vielleicht auch weg will, das hören wir gleich.

0: Okay, passt das? Das hier bei Bremen Next um gleich 10 vor 8. Man hört es seit Tagen jeden Tag in den Nachrichten. Es gibt ganz, ganz große Waldgebiete, die brennen in Frankreich, Spanien und inzwischen auch in Portugal. Wir haben ja gerade auch schon Robert gehört, der macht da gerade Urlaub in Frankreich. Leon, du hast mit ihm gesprochen. Jetzt ja. Abgesehen von dem, was er schon gesagt hat, wie erlebt er die Situation da so gerade?
1: Also schon echt angespannt, und obwohl er noch in einer der Regionen ist, in der das jetzt nicht direkt brennt, spürt er halt trotzdem dieses krasse Ausmaß. Zum Beispiel am Strand, da sieht es dann halt auch mal so aus.
2: Der Himmel teilweise ziemlich dunkel ist, ziemlich verraucht ist, die Sonne teilweise nicht mehr wirklich zu sehen ist.
3: Boah, ich habe da auch Videos gesehen auf TikTok irgendwie vom Flughafen in Bordeaux und so. Es ist wirklich so eine schwarze Wand an Rauch. Das ist wirklich insane, was da gerade abgeht. Halt auch einfach super gefährlich, auch für Menschen natürlich.
1: Ja, absolut. Deswegen wurde in Frankreich zum Beispiel auch gerade der Code Schwarz ausgerufen. Das ist so die höchste Sicherheitsstufe gegen Waldbrände. Über 200.000 Leute mussten da schon evakuiert werden. Und es ist wirklich gerade, wird versucht, so mit allen Mitteln die Feuer irgendwie zu löschen.
0: Und kommen die damit dann irgendwie voran? Also kriegt man diese Feuer mittlerweile besser unter Kontrolle?
1: Also nicht wirklich, obwohl zwischendurch auch ein bisschen geregnet hat, der natürlich die Situation dann teils wieder ein bisschen entspannter gemacht hat. Aber so richtig vorbei ist die Gefahr halt trotzdem nicht, weil in den nächsten Tagen wieder die nächste Hitzewelle ankommt. Da werden bis zu 40 Grad erwartet. Einfach ein Worst-Case-Szenario. Und ja, davor macht sich Robert auch schon solche Gedanken.
2: Wir sind noch nicht gepackt, haben uns aber schon Gedanken aufgemacht, wie viel Zeit wir benötigen würden, um die Dinge einzupacken, was zuerst kommt, was in Theorie auch hier bleiben würde.
3: Boah, also irgendwie halt natürlich eine schlimme Vorstellung für Robert auf der einen Seite und seine Family, weil für die ist der Urlaub halt jetzt so im Eimer. Ist natürlich schade und sad, aber er hat natürlich einfach die Möglichkeit, dann nach Hause zu fahren und dann ist auch alles wieder gut. Viele Menschen haben diese Möglichkeit einfach nicht, müssen da bleiben, weil da ist halt deren Haus und ja, denen brennt da gerade einfach echt die Lebensgrundlage weg.

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0: Trippin ist das vom Bund um kurz nach 8 am
1: Mittwoch.
2: Mein Gott.
0: Ich war kurz lost. Ich gerade so, hä, warte mal ganz.
2: Warst du früher in der Woche kurz. Oder später in der Woche?
0: Ich war nirgends in der Woche. Ich war kurz irgendwie auf meinem Planeten.
2: Outer
0: oder
2: Space,
0: so.
2: Sogar ja. Ganz weit weg.
0: Ich war ganz kurz
1: raus. Du warst
0: raus.
1: Noch trippen.
0: Ja.
1: Trippen. Checkst du, weil damn. Der gerade lief, ja.
2: Wow. Und jetzt läuft Hate That I Made You Love Me. Von der guten Ariana.
0: Komm gut rein.

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0: Hallo, wir haben den 29.07., die Halbzeit ist schon rum.
1: Ja, lange,
0: ne? Die Halbzeit von den Sommerferien. Ja.
1: Crazy.
0: Fast schon Endspurt. Und langsam neigen sich auch die ganzen Ferienprogramme in Bremen und Bremerhaven dem Ende zu. Ein paar Aktionen gibt's aber noch. Julia, unsere Reporterin zum Beispiel, gestern hat ja am Ferienlager übernachtet. Sowas findet noch statt.
1: Ja, und Finja, glaube ich, geht morgen Marmelade machen und so.
0: Geil.
1: Irgendwie auch ganz geil. Aber man muss ja auch sagen, nach dem Ferienprogramm ist vor dem Ferienprogramm. Und vielleicht habt ihr ja noch die ein oder andere Idee, was ihr nächste Sommerferien gerne machen würdet. Vielleicht wird es dann ja sogar auch umgesetzt.
0: Ja, Kara von der Jugend und Frauenförderung in Bremerhaven nimmt da auch sehr gerne ein bisschen was an Inspo mit.
2: Die Jugendlichen kommen ja zu uns in die Freizis. Wir fangen an von im Alter her

0: Beste.
1: Und wenn ihr da jetzt schon mal an eurem Freizi so ein bisschen vorsichtig, freundlich anfangt zu nerven, dann passiert das ja vielleicht im nächsten Jahr, und in diesem Jahr findet ihr bestimmt auch noch coole Sachen bei den verschiedensten Ferienprogrammen bei euch in der Nähe.

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Hallo? Trettmann? Wo bist du? Where are you? Falls du irgendwo im englischen Sprachraum bist, gibt's dich noch? Machst du noch Musik? Wie ist da aktuell die Lage? Die letzte neue Musik von Trettmann gab's 2024, Your Love is King 3. Das war ja so ein Album, Compilation, EP, irgendwie auf jeden Fall Musik, die er rausgebracht hat. Zumindest mal so ein bisschen mehr Musik auf dem Haufen. Und seitdem ist wirklich nicht mehr so viel los. Ich habe gerade mal auf seiner Instagram-Seite geguckt. Da ist einfach alles gelöscht, also kein einziger Post. Und oben in der Beschreibung ist so ein anderer Instagram-Account verlinkt. Der heißt Trettigram. Wenn man darauf drückt, ist auch alles gelöscht. Gibt es auch keinen einzigen Post, nicht mal ein Profilbild. Hat trotzdem 11.000 Follower. Die hoffen wahrscheinlich, dass da demnächst mal irgendwie was passiert. Aber so grundsätzlich bei Trettmann relativ wenig los. Aber wer weiß, vielleicht passiert da ja demnächst mal wieder was. Ich meine, Rin hat ja auch gerade nach etwas längerer Pause sein neuestes Album rausgebracht. Nostalgia heißt es. Und jetzt gibt es nämlich die beiden zusammen mit einem Song aus 2024. Whip von Trettmann und Rin.

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0: Es geht wieder los. Heute werden es einfach über 30 Grad.
1: Boah, und ich weiß schon, du freust dich.
0: Ja, weil es ist auch bald wieder vorbei. Wir haben ja schon Ende Juli.
1: Ja, das ist das Einzige, was mich gerade auch so ein bisschen optimistisch hält, weil, Bruder, ich sag dir ehrlich, bei den Temperaturen, ich bin genau diese Person, ich verkrieche mich in meine Wohnung, ja. Jalousien runter, Vorhänge vor und so kühl wie möglich.
0: Ja.
1: Und dann komme ich so, wenn es wieder 25 Grad sind, komme ich dann wieder langsam raus.
0: Aber trotzdem, einfach so vom Feeling her ist es geiler, wenn du weißt, draußen ist es mega heiß, ich könnte jetzt rausgehen.
1: Ja.
0: Und mich in die Sonne legen, als
1: die
0: wenn
1: Option.
0: Du weißt, es regnet seit einer Woche und es regnet auch noch die nächsten 3 Wochen weiter und draußen sind 11 Grad.
1: Ja, okay,
0: weißt
1: aber Loki, ich fühle diesen Regen-Vibe auch so sehr einfach.
0: Ja, der kommt ja auch bald wieder. Weißt du, bei uns gibt es ja häufig gar keinen richtigen Winter. Letztes Jahr war jetzt ja eine Ausnahme mit Schneekorst.
1: Ja.
0: Normalerweise regnet es ja einfach so ein halbes Jahr durch.
1: Ja, komplett.
0: Deswegen will ich mich jetzt nicht beschweren, wenn wir mal 2 Tage 30 Grad plus haben, weil auch wenn ich in meine Wetter-App gucke, ab Wochenende ist schon wieder Regen und irgendwas
1: Echt
0: so
1: jetzt?
0: Bei Anfang 20 Grad.
1: Ja, okay, dann lasse ich dir jetzt diese 1-2 Tage noch Hitze.
0: Danke.
1: Genieß es.
0: Gib her.

0: Und dir war das um 8.31 Uhr.
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2: Die Bundesregierung will nachher Teile der Energiereform beschließen. Dabei geht es unter anderem um die Förderung von Solaranlagen. Die soll schrittweise zurückgefahren werden. Die Unionsfraktion wählt einen neuen Chef. Es soll der bisherige Kanzleramtschef Thorsten Frei werden. Der bisherige Fraktionsvorsitzende Jens Spahn war zurückgetreten. Heute gibt es eine neue Hitzewelle. Fast überall wird die 30-Grad-Marke überschritten, berichtet der Deutsche Wetterdienst. In einigen Regionen werden es sogar über 35 Grad. Ja, und warm starten wir auf jeden Fall auch schon in den Tag. Eine Jacke braucht ihr nicht. Es sind jetzt schon in Bremen 19 Grad, in Bremerhaven 21 Grad. Und ja, das geht heute hoch, wir haben es gerade gehört, bis über die 30 Grad.
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0: Und ich bin Milton, moin Freunde. Schönen Start in diesen warmen, hoffentlich geilen Mittwoch.

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Ich finde das irgendwie crazy. Alles, was Don Diablo aktuell macht, der DJ und Produzent, sieht aus wie aus dem Videospiel Cyberpunk. Also falls das mal irgendjemand von euch gezockt hat oder den Anime sich zu Cyberpunk angeguckt hat, weißt ihr, so Neonlichter, große Städte, alle haben so komische Masken auf und komische Sonnenbrillen, wilde Haare, einfach alles wie aus so einer düsteren Zukunft. Und ich habe das Gefühl, Don Diablo lebt da einfach so jetzt schon drin. Also alle Cover von seinen letzten Songs sind genau so, immer so sehr steril hellblau mit irgendwie so Roboter-Cyber-mäßigen Leuten da drauf. Aber dann mit so einer knallroten Schrift, dass alles so voll hart aussieht. Also diese ganze Optik gefällt mir richtig gut. Und auch auf seiner Instagram-Seite, wenn man sich da mal so die letzten Posts anguckt, das sieht wirklich aus, als lebt er irgendwie in der Zukunft. Also er spielt natürlich so seine Festivals und Konzerte, aber wenn er dann mal so sich postet oder wie gesagt auch die Cover von seinen letzten Singles, ist das alles in einem sehr ähnlichen Stil und alles halt so, ja, in so einem komischen Cyberpunk-Future-Look. Und das gefällt mir richtig gut. Ich finde das nämlich richtig geil. Ich liebe diese Optik, ich liebe diesen Vibe. Ich finde auch die neue Musik sehr, sehr gut. Also von mir aus, Herr Diablo, bring doch einfach so ein Album genau in diesem ganzen Setting, in diesem ganzen Sound raus. Und ich bin dabei. Jetzt gibt es die neueste Single, die Freitag rausgekommen ist, die auch wieder so ein Future-Vibe natürlich hat, nicht nur optisch, sondern auch vom Sound. Gangsterlin von Don Diablo, jetzt für euch bei Bremen Next.

0: Ihr werdet es mitbekommen haben, es gibt gerade ganz, ganz krasse Waldbrände in Spanien, Frankreich und auch in Portugal. Das Ding ist, diese Waldbrände gibt es, weil es Anfang des Jahres so viel geregnet hat. Leon, ich finde, das macht überhaupt gar keinen Sinn.
1: Ja, checke, also es hört sich erstmal voll widersprüchlich an, aber dadurch, dass es so viel geregnet hat, konnten eben so Gräser oder Sträucher halt richtig gut wachsen und die sorgen jetzt halt eben dafür, dass die halt extremst, ja, dass es da richtig krass brennt, dass sie sich schnell entzünden. Mm. Und durch diese kleinen Brände haben sich dann eben diese großen Feuer halt weiterentwickelt. Und in Spanien zum Beispiel ist jetzt schon mehr als doppelt so viel Fläche abgebrannt, wie sonst so im Durchschnitt des Jahres.
0: Boah, das ist schon heftig, ne? Und jetzt soll da ja auch noch die nächste Hitzewelle im Anmarsch sein in den Gebieten.
2: Ja, also wieder drauf. Und bei uns in Deutschland, da geht es ja jetzt auch wieder los mit der Hitze. Und es ist ja auch erst, noch nicht mal August. August kommt bald erst. Ja. Müssen wir uns jetzt hier irgendwie auch Sorgen machen, dass uns Deutschland abbrennt?
1: Ja, also Studien zeigen, dass sich durch den Klimawandel das Waldbrandrisiko auch in Deutschland erhöhen wird oder schon erhöht hat. Zum Beispiel letztes Jahr, wenn man da mal guckt, gab es doppelt so viele Waldbrände wie halt im Jahr zuvor. Und deswegen fordern Wissenschaftler auch jetzt eben so Wälder besser zu pflegen und zum Beispiel so trockenes Pflanzenmaterial irgendwie wegzumachen. Mhm. Und um da jetzt aber ein bisschen gegenzuwirken, kann man aber auch selber was machen. Und zwar einfach keine offenen Feuer im Wald machen, Kippen nicht wegwerfen und Müll einfach mitnehmen.
0: Okay, also die relativ offensichtlichen Sachen helfen bei so wichtigen Sachen anscheinend auch schon.

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0: Stage hier bei Bremen Next um genau 9 Uhr.
1: Oh mein Gott, Leute, ich muss gerade so lachen, weil ich mein Handy öffne und so in die WhatsApp-Gruppe von meiner WG gehe.
2: Oh nein, was passiert?
1: Und die erste Nachricht ist so, Friends, kann mir jemand bitte schnell eine Rolle Klopapier bringen?
2: Geil.
1: Und das Ding ist, also wir haben so zwei Bilder, weil wir so eine riesen WG sind und Klopapier ist wirklich immer Mangelware. Ich saß legit auch schon mal auf dem Klo und es war einfach kein Klopapier da. Und ich denke mir so, das ist halt so schlimm und dann, dass man dann so schreiben muss, yo Leute, kann irgendwie bitte noch loslaufen.
0: Aber die Frage ist, was hast du gemacht?
1: Ich bin duschen gegangen. Oh Gott.
0: Freulich.
1: Ja, sorry, wenn man halt los muss und, aber im Endeffekt, ich sag jetzt nichts mehr zu, aber
0: mir reicht das auch voll an Details.
1: Ja, ich hoffe, dass da jetzt Klopapier mal organisiert wird.
0: Sonst duschen. So.

0: Die hat total viele kreative Angebote, zu gucken, okay, der Schüler kommt nicht mit, wie kann ich da anders rangehen? Die hat sofort gemerkt, wenn es dem Schüler nicht gut ging. Und das merkt man einfach. Und da will man dann mal eher aufpassen.
1: Doch, Junge, einfach fucking geil, wenn du merkst, so, meine Lehrperson liebt ihren Job.
2: Ja.
1: So, das, dann passt man auch gerne während, weiß nicht, Statistik auf. So.
2: Ja, ist wirklich so. Also ich muss ja auch sagen, ich habe so mit Ach und Krach einen relativ schlechten Realschulabschluss gemacht damals. Hab dann aber später mein Abi nochmal nachgemacht, beziehungsweise Fachabi. Mhm. Aber dann mit Einserschnitt, weil alle Lehrer und Lehrerinnen wirklich cool waren. Deswegen Shoutout an alle, die ich da hatte bei der BBS in Usserholz-Scharmbeck. Die waren auf jeden Fall korrekt.
1: Was das ausmacht, ne? Also ich hatte auch einen Lehrer, Herr Dietrich hieß er damals, Grüße gehen auch raus. Mhm. Der hat das geliebt, Lehrer zu sein. Und der hat selbst so die schwierigen Leute, die in allen anderen Klassen irgendwie immer so mäßig auffällig waren und so. Der hat die richtig runterbekommen und beruhigt und dann haben die aufgepasst. Es war echt irgendwie so richtig magisch. So,
2: ja. Checkst du? Deswegen nochmal ein großes Shoutout an alle coolen Lehrer und Lehrerinnen. Wir hoffen, ihr habt auch schöne Ferien.
3: Herr Popanken, ganz liebe Grüße.
0: Frau Teubler, Grüße gehen raus.
4: Ja, Herr Moron, das ist mein Lateinlehrer.
2: Grüße. Hi.

I Run ist das von Haven um genau 20 nach 9 und das meist erwartete Deutschrap-Kollabo-Album des Jahres ist natürlich Starboyz von Jizik und Luciano. Ich meine, die passen einfach so gut zusammen, die beiden. Der eine singt, der andere rappt, aber jetzt bei den Singles, die auch schon rausgekommen sind, haben die das dann auch einmal komplett umgedreht. Ich meine, ja, Jizik rappt auch jetzt schon manchmal, aber dass dann Luciano die Hook singt und dann Jizik danach mit so einem aggressiven Rap-Part reinkommt und so, ich finde das geil, wie die sich da ausprobieren und anscheinend, zumindest klingt es so, auch sehr viel Spaß gehabt haben bei diesem ganzen Musikmachen. Und ich finde, wenn man das beim Hören das Gefühl hat, dass die Spaß hatten, dann macht es auch mehr Spaß zu hören, wenn ihr wisst, was ich meine. Und vielleicht hört ihr das jetzt auch bei der neuesten Single. Das hier ist Gimme Love von Luciano und Jizik und das Album gibt's dann Anfang September.

0: Die Die war das von Shakira und Burna Boy um 9:30.
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2: Die Bundesregierung will nachher Teile der Energiereform beschließen. Dabei geht es unter anderem um die Förderung von Solaranlagen. Die soll schrittweise abgeschafft werden. Die Unionsfraktion wählt einen neuen Chef. Es soll der bisherige Kanzleramtschef Thorsten Frei werden. Der bisherige Fraktionsvorsitzende Jens Spahn war zurückgetreten. In Niedersachsen ist im vergangenen Jahr jede fünfte Person von Armut gefährdet und betroffen gewesen. Das teilte die Bundesregierung mit. Die Linken hatten danach gefragt. Ja, und ich würde sagen, uns scheint heute allen die Sonne aus dem Arsch. Es sind mittlerweile schon 22 Grad, kaum Wolken, ganz, ganz viel Sonne. Und ihr wisst es, heute noch Temperaturen, ja, um die 32 Grad.
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0: Und trotzdem sitzen wir hier, oder zumindest ich, im Pullover in unserem Studio. Die Sonne kann man nur erahnen, weil die nächste Scheibe gefühlt so 20, ja. Ist wahrscheinlich nicht mal gefühlt. Wahrscheinlich
2: wirklich 20 Meter.
3: Ich war gerade auch kurz
0: draußen. Schlecht im Schätzen.
3: Und ich habe echt so einen kleinen Hitzeschock bekommen, weil hier drin, meine Hände sind fast kalt wegen der Klimaanlage.
2: Ja, ich wollte gerade sagen,
3: so eine Jacke hängen und man draußen, ich war so, oh mein Gott, bin ich im Sommerurlaub plötzlich? Muss nur für die Tour gehen.
0: Ich freue mich jetzt schon, wenn ich hier später irgendwann rauskomme und in diese
2: die
0: Hitze reingehe. Genau. Schönen Mittwoch.

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0: Ferien sind lang, Ferien sind geil, Ferien sind aber manchmal auch ein bisschen langweilig, weil es natürlich sehr lange geht. Was man aber natürlich machen kann, ist in der Umgebung einfach mal die Freizeits abchecken, die da bei euch so sind.
1: Alle Kinder und Jugendlichen sind bei uns willkommen. Wir machen auch keine Kontrolle, wer woher kommt. Natürlich sind die, die in den Stadtteilen, in den Freizeits bekannt sind, auch die StammbesucherInnen. Aber da dürfen auch immer Freunde und Freundinnen mitgebracht werden, klar.
2: Ja, das war Kara. Sie ist von der Jugend- und Frauenförderung Bremerhaven und die kümmert sich quasi so alles um alles rund um Freizeit so in Bremerhaven.
0: Ja, und die gibt es natürlich nicht nur in Bremerhaven, sondern auch in Bremen und überall drumrum und dazwischen. Und es sind einfach richtig coole Orte, um einfach mal so ein bisschen rauszukommen. Wir waren zum Beispiel auch vor 2 Wochen im Inner Space in Bremerhaven.
2: Ja, Yusuf war da und der meinte auch so, ey, irgendwie, ich habe gar nicht erwartet, so, dass das so chillig ist mit so einer Studio-Ecke, da konnte man so Rap Songs aufnehmen und so, PCs, Sofas, dies, das, also so richtig wie so, keine Ahnung, so eine Chiller-Lounge einfach,
0: ja.
2: Voll geil.
0: Ich war früher auch für den Freizeit, wir hatten einen Jugendkeller und später hatten wir noch so Begegnungsstätte, heißt das, die gibt es auch immer noch und das war
2: das
0: auch
2: klingt
0: genau
2: immer so unsexy, finde ich,
0: ja,
2: aber eigentlich ist es nice.
0: Genau, klingt so unsexy und man hat vielleicht auch, wenn man da jetzt nicht so häufig ist und keine richtige Vorstellung hat, denkt man vielleicht, da gehen vielleicht Leute auch hin, die irgendwie Hilfe brauchen oder so mäßig zu Hause nicht sein können oder so, aber Kara meinte auch, nee, so muss das jetzt nicht sein.
1: Man kann einfach reinkommen, man muss mit niemandem reden, man kann sich irgendwo hinsetzen und erstmal schauen, erstmal chillen und dann kommen vielleicht Mitarbeitende auf jemanden zu und dann kann man ja schauen, was draus wird.
2: Ja, und es muss eben auch nichts draus werden. Man kann einfach chillen, man muss keine Probleme mitbringen. So in erster Linie ist das einfach ein Raum für Jugendliche, um ja, halt zu sein, so zu chillen.
0: Ja, und die gibt es vor allem überall, egal wo ihr wohnt. Es wird mit Sicherheit in naher Umgebung sowas geben.

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0: So, wer hat noch keine? Wer will noch eine?
1: Ganz frisch und im Inner Space heute in Bremerhaven gibt es noch Ausbildungsplätze.
0: Richtig, um die geht es nämlich. Lecker Schmecker Ausbildung könnt ihr euch heute noch klar machen. Ihr wisst ja, August geht gleich los, da fangen dann auch die Ausbildung an, beziehungsweise im September dann auch nochmal ganz, ganz viele. Und da ist dann heute nochmal, wie Anka gerade schon meinte, so eine Vermittlungsaktion für offene Stellen.
1: Genau, in einer Viertelstunde geht es los um 10 und bis 15 Uhr sind da Leute, die entweder noch Ausbildungsstellen zu bieten haben oder, falls da nichts dabei ist für euch, euch vielleicht auch beraten können, wo könnte es hingehen. Also eigentlich ganz cool, kann man mal vorbei schauen. Und wir haben auch gerade noch mal drüber geredet, der Inner Space, generell auch ein cooler Ort, um mal so vorbeizugucken. Also
0: Freizieh, genau. Thema Freizieh hatten wir ja gerade. Genau, vielleicht einfach auch so mal dahin gehen. Und Ausbildung generell auch sehr gut. Mhm. Habe ich auch mal gemacht. Wenn ihr nicht wisst, was soll ich was machen mit meinem Leben, tut es. Vielleicht findet ihr was Gutes. Viel Spaß da, kommt gut durch den Mittwoch, schmilzt nicht weg bei den Temperaturen und dann hören wir uns morgen früh wieder ab 6.
1: See. Ciao.
0: Leon, sagst du noch Tschüss wenigstens?
2: Ja, jetzt? Okay. Tschüssi.

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0: 45 Ultra und Enter mit Talk to You.
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0: Und jetzt ist auch ehrlich gesagt allerhöchste Eisenbahn, oder wie sagt man? Also jetzt ist so der letzte Moment, sich noch Turn-Up-Tickets zu klären. Ist jetzt schon fast...
2: Ach so, und ich dachte, du meinst mal ordentlich Sonnencreme drauf zu schmieren. Hast du mal gemerkt, wie warm das da draußen
0: ist? Ja, das stimmt auch. Natürlich, weißt du, bist großer Fan von Eincremesonne. Du hast so Aloe Vera Gel für After Sun, habe ich
2: mega
0: heute schon
2: geil,
0: gehört.
2: Leute.
0: Also ich bin jetzt beautymäßig nicht so gut ausgestattet, aber ich habe schon Turn-Up-Tickets.
2: Immerhin,
0: das ist doch schon mal was. Ich hoffe, wir sehen uns am Wochenende. Es ist ja dieses sehr großes Festival-Wochenende mit Turn-Up, mit Ferdinands Feld und natürlich auch mit der Festival-Musik auf Bremen Next. Damit starten wir auch gleich mal rein. Ich weiß nicht, ob das jetzt auf dem Turn-Up-Thema ist, aber vielleicht ja auf dem Ferdinandsfeld. Hier sind Calvin Harris und Jazzy mit Satisfy. Wir sind Joe Kontlakis.
2: Moin.

0: Rilla Gillis von Pink Panthers hier auf Next. Und das neue Album von Rin, Nostalgia, ist endlich draußen.
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0: Und ich habe ja gestern schon erzählt, dass das Album so ein bisschen an mir vorbeigegangen ist. Also ich wusste schon, da kommt was, aber ich wusste halt nicht wann. Und bam, war es da. Und dann hat Milton mir so einen ganz leichten, unfreundlichen Hinweis gegeben, dass ich das mir das bitte geben soll. Jetzt habe ich es viermal durch. Beim Sport, beim Nachhausefahren und so nebenbei. Und ich habe so ein bisschen gemischte Gefühle. Also ich finde die Produktion crazy. Man hört das auch auf Blackberry. Alles so eine, ja, so eine Traumwelt irgendwie, in der sich das ganze Album irgendwie bewegt. Ist schon eine krasse Reise. Klingt alles richtig stark und klingt auch nach rotem Faden, aber jetzt kommt mein kleines, aber feines Aber. Ich finde so der Producer Rin oder dieser Executive Producer, wie auch immer man das nennen will, mit wem auch immer er zusammen diese Beats gemacht hat, ist alles Next Level. Aber der Rapper Rin, der ist so wie vor 10 Jahren, wenn überhaupt, Alter. Und das ist ja auch okay. Aber ich finde, wenn sich so ein Soundbild weiterentwickelt und diesen Act dann so größer macht, finde ich persönlich, darf der Rapper auch bitte ein bisschen krasser sein als gewohnt. Und ich meine jetzt nicht, dass er die Überreime braucht oder so. Oder wenigstens hier und da mal so eine kleine Überraschung. Weiß ich auch nicht. Irgendein Bild, was ich nicht abkommen sehen oder irgendein Verse, der krasser ist als ein anderer. Und ich finde, das hat er irgendwie auf dem Album meiner Meinung nach so ein bisschen liegen lassen und halt voll auf die Musik gesetzt. Ne? Es ist immer dieses, keine Ahnung, ich bin jetzt bereit und mache Party. Sowas halt. Oder ich bin heute wieder voll auf Sendung. Immer so dieser gleiche typische Rin-Flow und dann halt nicht genug Surprise. Ne? Wisst ihr, was ich meine? Also wenn du immer dasselbe machst, dann mach wenigstens irgendwie das, ja, dass du mich hier und da mal überrascht, ohne das Album zu fronten. Wie gesagt, ich habe jetzt ein paar Mal durchgehört, ich höre es mit Sicherheit auch noch öfter, weil ich mag es wirklich, aber Rap-Skill-mäßig hat Rin mich nicht gekillt. Produktions- Rin technisch aber volle Kanne. Wir hören mal rein. Hier ist Rin, hier ist Blackberry auf Fremnext.

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0: Statt Urlaub erleben einige Menschen gerade eine richtige Naturkatastrophe mit.
1: Nicht mehr rauchen, nicht mehr grillen, man darf nicht mehr im Wald sich aufhalten, man darf auch keine sportlichen Aktivitäten mehr durchführen.
2: So geht es zum Beispiel Robert, der ist gerade im Urlaub in Frankreich. Und da in Frankreich, aber auch in Spanien, inzwischen auch Portugal, Italien, gibt es große Waldbrände.
0: Ja, wir sehen das ja überall auf TikTok und sonst wo. Leon aus dem Next Team, wie erlebt Robert die Situation da vor Ort gerade?
3: Also schon echt angespannt, obwohl er noch in einer Region ist, in der es jetzt gerade nicht direkt brennt, spürt er halt trotzdem dieses krasse Ausmaß. Zum Beispiel am Strand, da sieht alles anders aus.
1: Der Himmel teilweise ziemlich dunkel ist, ziemlich verraucht ist, die Sonne teilweise nicht mehr wirklich zu sehen ist.
2: Ist schon ein komisches Gefühl sicher und es ist natürlich schlimm, was da passiert. Ich habe auf Social Media ja auch die ganzen Videos gesehen von den Bränden. Mhm. Es ist halt auch einfach extrem gefährlich.
3: Ja, deswegen wurde in Frankreich auch schon der Code Schwarz ausgerufen. Das ist so die höchste Sicherheitsstufe gegen diese Waldbrände. Über 200.000 Leute mussten deswegen schon evakuiert werden.
0: Oh.
3: Und es wird wirklich gerade versucht, so mit allen Mitteln diese Feuer irgendwie zu löschen.
0: Okay, kommen die denn dagegen an?
3: Nicht so hundertprozentig. Etwas Regen zwischendurch hat die Situation natürlich ein bisschen entspannter gemacht, aber vorbei ist die Gefahr jetzt trotzdem noch nicht. Vor allen Dingen in den nächsten Tagen wird die nächste Hitzewelle erwartet, mit einfach bis zu 40 Grad.
2: Und das ist natürlich richtig schlimm. Mhm. Vor allem habe ich aber auch gehört, die Waldbrandgefahr ist unter anderem deswegen so hoch gewesen, weil Anfang des Jahres hat sehr viel geregnet.
0: Hä?
2: Das habe ich gar nicht gecheckt.
3: Ja, also hört sich erstmal voll widersprüchlich an, aber dadurch könnten halt so diese ganzen Gräser und Sträucher gut wachsen. Also dieses ganze trockene Zeug, was dann jetzt eben anfängt zu brennen und sich schnell entzündet. Und durch diese kleinen Brände haben sich dann ja die großen Feuer weiterentwickelt. In Spanien ist jetzt zum Beispiel schon mehr als doppelt so viel Fläche abgebrannt, wie eigentlich sonst so im Durchschnitt des Jahres.
0: Das klingt richtig horrormäßig, Alter. Und es gibt trotzdem erste Erfolge bei der Bekämpfung der Brände, aber die kommende Hitzewelle, wie Leon eben schon gesagt hat, macht den Menschen vor Ort große Sorgen.
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0: Halb drei, Alter. Zeit für unser
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0: Und das gibt's von Larissa.
2: Bundespräsident Frank-Walter Steinmeier hat die neuen Ministerinnen und Minister der Bundesregierung ernannt. Er überreichte die Urkunden an die CDU-Politiker Steffen Bilger, Carsten Linnemann und Nina Warken. Der bisherige Verkehrsminister Patrick Schnieder wurde aus dem Amt entlassen. Lange ist BMW ohne großes Stellenabbauprogramm durch die Krise gekommen. Jetzt müssen auch die Münchner Arbeitsplätze streichen. Beim Autokonzern sollen weltweit 8.000 Jobs wegfallen. BMW leidet wie andere Autobauer unter dem schwachen China-Geschäft und dem Strukturwandel der Branche. Und auf einem Spielplatz in Bremen-Hockelriede hat ein 10-jähriges Kind im Sandkasten zwei Messer gefunden. Die Polizei vermutet, dass sie dort absichtlich versteckt wurden. Verletzt wurde niemand. Die Ermittler prüfen einen möglichen Zusammenhang mit ähnlichen Fällen in den vergangenen Jahren. Auch damals waren Messer auf Spielplätzen deponiert worden. Und das Wetter ist heute wirklich, Sommer pur, 100%. 32 Grad in Sieke, 31 Grad in Bremen und 30 Grad in Bremerhaven. Dazu viel Sonne, vielleicht mal ein paar lockere Wolken, also cremt euch gut ein.
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0: Du hast ja eben gesagt, dass der Patrick Schnieder aus seinem Amt entlassen wurde. Meinst du, der Patrick Schnieder hätte eigentlich ein Schneider werden sollen?
2: Jetzt stehen ihm ja alle Möglichkeiten offen.
0: Entschuldigung, ich konnte es nicht lassen. Ich konnte nicht.

0: Siehst du das?
1: Was schwimmt denn da?
0: Das ist doch... Nee, nee, das glaube ich nicht. Das habe ich immer mal wieder als Kind gewünscht, dass ich sowas mal finde. Das ist so eine Flasche.
1: Ich wollte gerade sagen, als Kind eigentlich wünschst du dir so, ich finde einen Goldschatz oder so. Aber eine Flaschenpost, ehrlich gesagt, ist auch ziemlich cool.
0: Ziemlich cool.
1: Vor allem die Flaschenpost, die jetzt gefunden worden ist.
0: Da außen war da rein. Steht, warte, lass mich sagen. Da steht nämlich, wo das One Piece versteckt ist.
1: Das wäre mal wirklich cool gewesen. Nee, das Krasse ist an dieser Flaschenpost, die jetzt aufgetaucht ist am Rhein, ist, die ist 70 Jahre fast alt.
0: Alter.
1: Und das ist so eine schöne grüne Sektflasche. Und da drin ist ein Brief geschrieben auf einer Speisekarte.
0: Wow.
1: Von einem Schiff.
0: Glaubst du, diese Sektflasche war vielleicht mal durchsichtig und durch 70 Jahre mehr ist sie grün geworden?
1: Nee, ich glaube, das war schon so eine grüne Flasche.
0: Okay.
1: Aber voll süß auf jeden Fall. Da steckt ein Brief drin von einer ehemaligen Schiffsköchin, die halt so eine Botschaft geschrieben hat, dass sie sich wünschen würde, einfach mal so Brieffreundinnen und Brieffreunde zu finden, wahrscheinlich, weil sie viel auf dem Meer unterwegs war.
0: 70 Jahre her, das heißt aber ziemlich wahrscheinlich, dass sie vielleicht jetzt keine Brieffreundin mehr sein kann.
1: Oder sucht. Ja. Aber auch da, oh Wunder, kann ich dich jetzt beglücken mit einer guten Nachricht.
0: Oh.
1: Weil tatsächlich haben die jetzt angefangen zu suchen, von wem kam wohl diese Flaschenpost. Die Frau hatte damals ihre Adresse draufgeschrieben.
0: Mhm.
1: In Köln. Und jetzt mussten die aber suchen, weil Straßennamen wurden umgeändert. Die hatte einen anderen Nachnamen mittlerweile. Aber übers Einwohnermeldeamt, die Zeitung
0: Natürlich.
1: Und die Tochter dieser Frau
0: ChatGPT.
1: Konnten sie die Flaschenpost-Absenderin ausfindig machen.
0: Geile Story.
1: Und sie ist tatsächlich 90 Jahre alt.
0: Wow, Mascha.
1: Und er freut sich noch guter Gesundheit.
0: Richtig krass. Weißt du, was ich weird finde an der Story? Also ist sowieso schon eine weirde Story. Aber dass du im Rhein in Köln irgendwo so eine Flasche reinschmeißt und die ist immer noch im Rhein. Also die hat es nicht bis zum Meer geschafft in 70 Jahren.
1: Das soll ich dir jetzt noch den weirden Plot-Twist am Ende verraten?
0: Jetzt geht's los.
1: Die wurde halt nicht mehr im Rhein gefunden, sondern bei Bauarbeiten jetzt in einer Baggerschaufel ist die gelandet
0: Alter.
1: Am Ufer.
0: Okay, das erklärt einiges. Aber ey, falls du mich hörst, ich wäre gerne dein Brieffreund. Ich will nämlich wissen, wo das One Piece ist.

0: Oswald und Robin Schulz mit Unendlichkeit hier auf Next. Wenn die Schule fertig ist, was macht man denn am besten? Vielleicht eine Ausbildung. Die starten ja im August, also in ziemlich genau 3 Tagen. Ach du Scheiße.
1: Ja, und falls ihr jetzt ein bisschen Panik schiebt, es ist noch nicht zu spät für einen Ausbildungsplatz. Heute gab es in Bremerhaven zum Beispiel so eine Aktion von der Jugendberufsagentur im Inner Space mitten in der City.
0: Ja, Next Reporter Miriam war dabei. Hast du was gefunden? Kriegen wir dich jetzt auch noch in der Ausbildung?
2: Leute, ich bin in Sack und Tüten. Sagt man das so?
0: Nee, aber ist egal.
2: Nee, ich bin schon gesichert, aber ich habe auch noch einige andere beruhigte Gesichter gesehen. Ich habe zum Beispiel Sophia getroffen. Sie ist 17 Jahre alt und hat sich beraten lassen, welche Ausbildungsplätze für sie denn so in Frage kommen.
3: Ich mag Biologie-Laborantin, Chemielaborantin, Augenoptiker und Hörakustiker. Jetzt werden mir noch ein paar Berufe zugeschickt, Ausbildungsplätze oder Praktikumsplätze. Dann kann ich die direkt anschreiben, dann weiß ich auch mehr genauer.
1: Okay, also ich finde, Sophia klingt schon mal super nett. Ich würde die sofort einstellen.
0: Ja, ich auch.
1: Aber das heißt, man geht da jetzt nicht sofort mit so einem abgeschlossenen Ausbildungsvertrag raus.
2: Nein, bewerben muss ich Sophia schon noch selbst, aber die Beraterinnen und Berater vom Jobcenter, die haben den Überblick, bei welchen Firmen denn noch was frei ist und wo es passen könnte. Luca ist auch 17 Jahre alt und er kam auch schon mit so einem richtigen Plan in die Beratung.
4: Nee, ich bin schon mit Interesse hergekommen. Ich habe gehofft, ob ich eine Chance für einen Konstruktionsmechaniker finde. Muss man später nochmal gucken. Es wird sich bei mir gemeldet. Also die Beratung war toll. So. Hier sind die Leute ganz nett, fürsorglich und ja, ich war sehr zufrieden.
2: Oh, ja, fürsorglich ist das schön. Ja, laut der Arbeitsagentur gibt es in Bremerhaven noch etwa 200 freie Ausbildungsstellen und in Bremen etwa 1000. Gesucht werden zum Beispiel noch Hotelfachleute, Kaufleute im Einzelhandel, Verkäuferinnen und Verkäufer.
0: Also ich bin da eher auf Konstruktionsmechaniker-Level, glaube ich.
1: Na,
0: das wäre, glaube ich, was für mich. Aber
1: das.
0: Ich bin jetzt ja nicht in Bremerhaven. Und ich wohne ja hier in Bremen. Was, wenn ich diese ganze Aktion verpasse, was mache ich dann?
2: Dann kriegst du Panik. Nein, dann kriegst du keine Panik. Das sagt Alana von der Berufsberatung der Agentur für Arbeit.
5: Ansonsten kann man sich immer im Internet an uns wenden, über unsere Homepage und da einen Beratungstermin vereinbaren oder einfach ins BITS kommen zu den Öffnungszeiten und sagen, dass man einen Beratungswunsch hat. Also wir sind jederzeit erreichbar und ist auf jeden Fall noch was möglich.
1: Das klingt doch schon mal wunderbar. Also gute News, wenn die meisten Ausbildungen jetzt auch schon bald starten. Es gibt immer noch freie Ausbildungsplätze in Bremen und in Bremerhaven.

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0: Backieren ist das mit Ice to Water hier auf Bremen Next. Wir haben es 1:03, draußen sind um die 30 Grad und ich kriege hier gleich einen Eistee serviert, Larry auch. Wir kriegen gleich so zuckerfreien Eistee.
1: Das ist irgendwie voll die geile neue Tradition, dass wir jetzt einfach hier so nette Menschen im Team haben, die jeden Tag reinkommen und fragen, wollt ihr ein schönes, leckeres Getränk vielleicht?
0: Ja, die sind auch so nett dabei. So, wollt ihr einen Eistee?
1: Ich glaube, er will uns irgendwas verkaufen.
0: Meinst du, er hat irgendwas zu verkaufen?
1: Vielleicht ist es seine Firma, ich weiß nicht.
0: Das ist eine Eistee-Firma. Das wäre cool, wenn er eine Eistee-Firma hätte, ehrlich gesagt.
1: Dann lass doch einsteigen.
0: Lass doch einsteigen. Also, kein Eistee dafür. Praise the Lord. A$AP Rocky über Bremen Next. Wir sind Joe und Larissa. Wir haben es Punkt 3 und wünschen einen schönen
1: Next
0: Mittwoch.
1: Next Tea wäre auch geil.
0: Oh, jetzt geht's los.

0: Ich weiß ja, es sind noch Ferien. Ihr wollt sicher gar nichts von euren Lehrerinnen und Lehrern hören. Das ist auch okay. Aber ein paar von denen gehören echt zu den Guten und haben euch vielleicht ja sogar durchs letzte Schuljahr gebracht.
1: Also ich hatte eine Lehrerin in der 10., die hat mich begleitet. Durch sie habe ich auch meinen Abschluss bekommen. Die war echt nett zu mir.
0: Siehste?
2: Ja, Shoutout an der Stelle. Und ich finde, das macht so einen krassen Unterschied, welche Menschen dir in der Schule was beibringen, dich auch als Person sehen und in deinen Stärken fördern.
0: 100%. Also Shoutout an meinen Lehrer Helmut. Er heißt nicht wirklich Helmut, er ist eigentlich Markus Schrader, aber ich habe ihn immer Helmut genannt. Aber er hat uns auf jeden Fall ganz krass durchs Abi gebracht und nicht, weil er uns mit den Noten irgendwie rumgeschenkt hat oder sowas, sondern weil er einfach ein Mensch war und ganz normal war. Das fand ich super.
2: Das ist krass, dass das manchmal schon so einfach der Twist an der Geschichte ist. Und solche Helmuts oder Herr Schraders habt ihr zum Glück auch an eurer Seite.
3: Ja, Herr Moron, das ist mein Lateinlehrer. Mit dem haben wir so eine richtige Verbindung, weil wir mit denen jetzt in Rom waren. Er ist eine coole Person, also er ist relativ alt schon, aber er fühlt sich sehr jung.
1: Mein Deutschlehrer, weil er ist einfach super nett und er nimmt auch immer Rücksicht auf alle anderen.
4: Coolsten Geschichts-LK-Lehrer aller Zeiten. Wegen dem fange ich jetzt tatsächlich auch an, Geschichte auch zu studieren. Also ich weiß nicht, das war einfach immer cool, zu dem in den Unterricht zu gehen.
5: In meiner jetzigen Schule, da gibt es einen Lehrer, der ist Kunstlehrer, aber wir haben eine Schülerband und da betreut er uns auch ein bisschen und er ist sehr toll und sehr cool, weil er ist immer positiv.
0: Sweet. Ah, richtig sweet. Einfach Geschichte studieren, weil der Lehrer so cool war, das habe ich auch noch nie gehört. Also an alle Lehrerinnen und Lehrer, die gerade Urlaub machen, ne? Das ist ja wohl mal das beste Kompliment, was es gibt.

Ey, wenn ich Bring the Next höre, dann bin ich einfach richtig cool drauf. Es hat so einen coolen Flow und ich habe direkt gute Laune, gute Mucke und da können wir richtig reinballern.

0: sowas von UFO dabei. Ob er Balenciaga dabei hat? Ey, sag mal bitte, was ist das für ein krankes Line-Up, Alter? Bones, UFO und Josie ganz oben mit dabei, das ist doch Wahnsinn. Jetzt
1: ja, also ich fand, die haben letztes Jahr schon richtig fett aufgefahren und dieses Jahr, würde ich sagen, noch eine Schippe draufgelegt. Aber das Turn-Up hat ja auch eine klare Mission.
0: Ja, die haben eine ganz klare Mission. Die wollen das größte Hip-Hop-Festival aus Deutschland werden. Das größte, das es gibt. Zum Vergleich, Splash-Festival hat ungefähr 25.000 Gäste jedes Jahr und ich glaube, das Turn-Up hat im letzten Jahr so 10 weniger, also so um die 15, und die wollen da auf jeden Fall eine Schippe drauflegen. Das ist schon krass. Die können da schaffen in ein paar Jahren.
1: Ja, wir werden auf jeden Fall am Wochenende sehen, wie viele es dieses Jahr geworden sind. Was wir schon wissen, dieses Jahr gibt es zum Glück mehr so Sitz- und Chill-Gelegenheiten auf dem Gelände. Das war letztes Jahr noch nicht so, hat ein bisschen gefehlt.
0: Ja.
1: Und was wir auch wissen, Wetter wird auf jeden Fall auch geiler als
0: auf jeden
1: Jahr.
0: Fall. Und bei denen auf Instagram kann man auch jetzt so sehen, wie das ganze Gelände so ein bisschen aussieht. Die haben da schon heute was hochgeladen, eben gerade. Und ich habe mir tatsächlich letztes Jahr ein Poncho kaufen müssen, weil es ins Wasser gefallen ist. Und dieses Jahr nehme ich mir am besten ein bisschen Sonnencreme mit, weil ich meinen Sonnenschirm wahrscheinlich nicht mit reinnehmen darf.
1: Nee, stimmt. Schirme waren da. Das letztes Jahr nicht erlaubt, weiß auch nicht, ob sich das jetzt ändert. Also Leute, packt schön ein bisschen Sonnencreme
0: bisschen
1: drauf vorher
0: reicht.
1: Und lasst uns das Turn-Up voll machen. Diesen Freitag und Samstag geht's los auf der Bürgerweide in Bremen.

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0: Tyler the Creator ist das mit Sugar on My Tongue.
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0: Mit Larissa um kurz nach 3:30.
2: Bundespräsident Frank-Walter Steinmeier hat die neuen Ministerinnen und Minister der Bundesregierung ernannt. Er überreichte die Urkunden an die CDU-Politiker Steffen Bilger, Carsten Linnemann und Nina Wagen. Der bisherige Verkehrsminister Patrick Schnieder wurde aus dem Amt entlassen. Lange ist BMW ohne großes Stellenabbauprogramm durch die Krise gekommen. Jetzt müssen auch die Münchner Arbeitsplätze streichen. Beim Autokonzern sollen weltweit 8.000 Jobs wegfallen. BMW leidet wie andere Autobauer unter dem schwachen China-Geschäft und dem Strukturwandel der Branche. Und auf einem Spielplatz in Bremen-Huckelriede hat ein 10-jähriges Kind im Sandkasten zwei Messer gefunden. Die Polizei vermutet, dass sie dort absichtlich versteckt wurden. Verletzt wurde niemand. Die Ermittler prüfen einen möglichen Zusammenhang mit ähnlichen Fällen in den vergangenen Jahren. Auch damals waren Messer auf Spielplätzen deponiert worden. Und das Wetter, Sommer, Sonne, es ist warm, Leute, bei 32 Grad in Oldenburg, 31 Grad in Bremen und Bremerhaven.
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0: Und wir sind hier gerade am Diskutieren, welches das beste Eis ist. Und wir sind uns schon mal so...
2: Es geht so ein bisschen um Kindheitseis, muss man dazu
0: sagen.
2: Ja,
0: genau. Ich wollte gerade sagen, wir sind uns schon mal so weit uneinig, dass wir nicht genau festlegen können, ob es jetzt so fruchtiges Eis ist oder
2: bei
0: eher...
2: Bei mir ist es safe fruchtig.
0: Oder eher sowas mit Schokolade und Sahne. So. Da, ja, ich sag ja, wir sind uns uneinig,
2: genau.
0: Habe ich ja gesagt.
2: Also ich bin immer Team Frucht auf jeden Fall.
0: Ja, und es gibt halt so ein paar Eis, ich kann jetzt ja auch nicht alle Namen droppen, ist ja auch hier, wir wollen ja keine Werbung machen, aber es gibt schon geile Eis.
2: Ich beschreibe einfach mein Lieblingseis aus meiner Kindheit. Wir haben uns gerade vorgestellt, okay, du stehst vor so einem Kiosk im Freibad, da hängt so ein in Plastikfolie eingeschweißtes Plakat mit allen Eissorten drauf und das absolute Kindheitseis, was ich so geil fand, war eine kleine Box und da waren so Kügelchen drin, Eiskügelchen in der Geschmacksrichtung Limette.
0: Ja, die sind auch gut, aber die sind nicht King.
2: Und die gibt's halt auch nicht mehr,
0: die
2: aber
0: auch
2: die
0: nicht
2: waren
0: King.
2: Das heftigste
0: Nein,
2: Eis.
0: Nein, die sind nicht
2: so
0: King.
2: Geil.
0: Du hast zu viel Nostalgie in dir, die sind nicht so krass. Wie das,
2: wir können es jetzt nicht rausfinden.
0: Wie das
2: nicht
0: Schokoeis mit...
2: Das ist

0: Man, Most Wanted, hier auf Next. Und jetzt habe ich eine wilde Mischung, eine richtig coole Kombo und ja, es könnte gefährlich werden, wie die zusammen auf dem Song klingen. Linke Ecke Kalim.
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0: Das ist Dope-Boy. Und der Hamburger hat sich ja in den letzten Jahren durch seinen, ja, richtig krassen Output, also voll viel hat der gemacht, und seinen sehr wilden Flow, der nicht richtig ein Flow ist, zu so einem richtigen Act entwickelt, finde ich. Richtig cooler Artist geworden. Und der hat sich mit Samras Buddy und Newcomer aus Berlin, Johnny 030, zusammengetan.
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0: Das ist drinne.
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0: Der ist, finde ich, aus dieser ganzen Berliner Bubble mein Favorite Artist, so als Newcomer. Ja gut, Paschan, den finde ich noch ein bisschen cooler, aber den finde ich auch schon ein bisschen so weiter, der ist schon so ein fertiger Act. Aber Johnny ist irgendwie so das beliebteste Feature geworden mit so, für so etablierte Jungs, oder? Samra, Summer Jam oder auch Enno. Oder jetzt eben mit Kalim. Und so starten doch die meisten ihre Karriere, oder? Irgendein krasser Artist macht ein Feature, postet den paar Mal und dann geht's irgendwie direkt los. Wir hören mal rein, wo die beiden so Urlaub machen. Hier sind Kalim und Johnny 030, straight aus Griechenland. Hier ist Mykonos.

0: Und spätestens nach dieser Fußball-Weltmeisterschaft denken oder wissen viele, die FIFA, ne, der geht's um Macht, um Geld und ist auch ganz viel Politik im Spiel.
1: Ja, woran kann das nur liegen? Teure WM-Tickets für teilweise tausende Dollar, extra für Donald Trump dieser gegründete FIFA-Friedenspreis.
0: Natürlich.
1: Oder diese zurückgenommene rote Karte nach dem Spiel USA gegen Bosnien-Herzegowina.
0: Ja, und jetzt schon wieder die Nachricht, die viele in der Fußballwelt wahrscheinlich verärgert. Oresti aus dem Next Team, da ist wieder was im Busch.
2: Da ist ordentlich was im Busch. Die FIFA bzw. FIFA-Chef Gianni Infantino will noch mehr Geld aus der Fußball-WM rausholen.
0: Was? Das glaube ich nicht.
2: Dafür sollen private Investoren an den kommenden WMs beteiligt werden. Das berichtet die Zeitung The Times.
1: Klingt erstmal gar nicht so geil. Wie meinen die das?
2: Ja, geplant ist wohl, dass die FIFA 20-30% der Anteile an ein neues Unternehmen auslagern will, das noch gegründet werden soll. Die sogenannte FIFA Forward Enterprise. Und die soll dann die kommenden WMs planen. Also zukünftige Turniere sollen dann unter dem Dach des neuen Unternehmens organisiert werden.
0: Oh, okay, das klingt ein bisschen so, als hätte Donald Trump so diese Firma gegründet, Alter. Aber wer steckt dahinter?
2: Ist nicht ganz unbegründet. Die FIFA soll anscheinend die komplette Kontrolle behalten. Das wollen sie zumindest. Aber viel Geld würde dann auch von Investoren kommen. Darunter möglicherweise auch von Leuten, die US-Präsident Donald Trump nahestehen.
0: Sag ich ja.
1: Ach Leute, was sollen das immer? Diese ganze Verbindung in Politik, auch die Nähe zu Trump, das ist schon so ein bisschen sass und macht doch irgendwie den Spaß am Fußball kaputt.
0: Ja, mein guter alter Fußball.
2: Ja, wo ist er hin, ne? Also das kritisieren auch super viele, darunter der ehemalige FIFA-Chef Sepp Blatter, dem damals selbst Korruption vorgeworfen wurde. Und selbst der kritisiert die engen Verbindungen zwischen Infantino und Trump und schreibt, die Beziehung der beiden hat eine neue finanzielle Dimension erreicht. Niemand hat das Recht, unser Spiel zu verkaufen.
0: Der ist sauer, der wird wahrscheinlich Deutschland nicht zulassen dann.
2: Der ist ordentlich sauer. Selbst die UEFA, also wo Deutschland Mitglied ist, stellt sich gegen die FIFA, also der Europaverband, gegen den Weltverband. Die finden das ganze Ding total intransparent, vor allem weil nicht klar ist, wer genau am Ende finanziell profitieren wird und die UEFA und einzelne Mitgliedstaaten prüfen aktuell auch schon, wie sie dagegen protestieren können.
1: Na, die FIFA und das gute, liebe Geld. Ja. Es ist ein Perfect Match.

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0: Caitlin Aragon und Heaven. Heaven mit I Run. Ja, was denn?
1: Bist du gerade überrascht worden von dem Song?
0: Nein, ich bin nicht von dem Song überrascht worden. Ich weiß noch nicht, Heaven. Es ist aber irgendwie Heaven. Es ist für mich nicht Haven.
1: Ja, okay, wenn du das sagst. Ja, ist so. Ich würde auch einfach entscheiden, ja. wie die Künstlerin und Künstler jetzt wirklich heißen.
0: Ja, kannst du doch auch. Das ist doch das Gute, wenn du ein Mikrofon aufmachst, kannst du ja sagen, was du willst am Ende. Muss nur irgendwie gut klingen. Weißt du? Und es ist auch vollkommen egal, ob Heaven ist scheißegal. I Run ist ein geiler Song.
1: Da gebe ich dir recht. Fast an dem Punkt kommen wir wieder zusammen.
0: Fast so geil wie Terms and Conditions. Hier ist Bless, wir haben 16 Uhr, wir sind Joe Kontlarissa.
1: Ja, moin.

Blackout Days, Ian Asher. Hier auf Next. Und jetzt habe ich einen Song in der Playlist, der passt zum Wetter, der passt zum Club, der passt zum Auto. Das ist so ein Allrounder. Das ist Afrojack und Jill Glaze mit Allein. Und vielleicht ahnt ihr, was ich meine. Der passt zu allem, weil der ist so universell einsetzbar. Sagen wir mal, wir spielen PlayStation und ballern gerade in irgendeinem Keller Aliens ab. Passt, oder? Oder wir sind morgens um 4 im Club und tanzen gerade mit irgendjemandem, den wir vorher noch nie gesehen haben. Das geht auch. Das meine ich. Letztes Szenario, wir sind gerade auf dem Weg von der Arbeit nach Hause. Im Auto ist voll warm draußen, Fenster ist aber zu wegen Klima oder Fenster ist auf, weil kommt im Cabrio einfach besser. Ja, seht ihr? Das ist ein Afrojack und Jill Glaze mit Allein. Passt perfekt.

0: fleischzersetzende Bakterien in der Ostsee. Und jetzt ist auch noch Urlaubszeit und Ferien. Alter, was ist denn da los?
1: Es hört sich wirklich voll eklig an, was heute so in den News stand. Vor allem scheinen die ja echt gefährlich zu sein. Es wurden nämlich 2 Todesfälle im Zusammenhang mit einer Infektion gemeldet. Finja aus dem Next-Team, was sind denn das für Bakterien?
2: Ja, diese fleischzersetzenden Bakterien heißt tatsächlich Vibrionen und sind weltweit ein natürlicher Bestandteil von Meer- und Süßwasserlebensräumen. Mhm. Aber wenn die Wassertemperaturen halt mehr als 20 Grad warm werden, vermehrt es übel schnell und vor allem halt in der Nord- und Ostsee. Und im schlimmsten Fall bekommt ihr dann eine Wundinfektion oder halt sogar eine Blutvergiftung.
0: Aua. Das
1: also,
0: ist hart.
1: Sollte man dann nicht mehr schwimmen gehen oder wie?
2: Nein, wie gesagt, also an sich sind Vibrionen nichts Ungewöhnliches, aber vor allem ältere Leute, die vielleicht auch ein schwaches Immunsystem haben, wie jetzt auch bei den beiden Todesfällen, oder Menschen mit offenen Wunden sind halt extrem gefährdet.
0: Okay, offene Wunden sind auch Tattoos und so, ne?
2: Ja, safe. Vor allem jetzt im Sommer ist es ja immer voll das Ding, dass viele wieder Bock auf ein Tattoo haben. Wichtig ist dann wirklich, nicht mit der offenen Wunde einfach schwimmen zu gehen. Also so oder so nicht, aber vor allem so eine Infektion kann halt echt schlecht enden.
0: Ich würde niemals da reingehen, auch wenn ich weiß, dass ein Fleisch... Ich will einfach lassen.
1: Aber wenn wir jetzt von so einer Infektion sprechen, was wären denn so typische Symptome?
2: Also wenn ihr nach dem Schwimmen zum Beispiel bei einer kleinen Wunde so richtig dolle Schmerzen bekommt, dann ist es auf jeden Fall sehr sass. Aber auch wenn eure Haut rot wird, Bläschen entstehen und ihr Fieber oder Schüttelfrost bekommt, kann das alles auf eine Infektion hindeuten. Ist aber easy behandelbar mit einem Antibiotikum, wenn ihr schnell zum Arzt geht.

0: Paschanim ist das und Jaden mit Shababs im VIP.
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0: Mittlerer Saumpunkt, 5:30.
2: In den Waldbrandgebieten in Spanien rund um Madrid können zehntausende Menschen in ihre Häuser zurückgehen. Die Behörden haben für viele Orte die Evakuierungen aufgehoben. In Frankreich kämpfen Feuerwehrleute weiter gegen einen großen Waldbrand in der Nähe von Bordeaux. Da gibt es heute Temperaturen von über 40 Grad. Durch die Trockenheit könnten sich die Flammen wieder ausbreiten. Durch den Einsatz von künstlicher Intelligenz sollen Asylanträge in Zukunft schneller bearbeitet werden. Die Bundesregierung hat ein entsprechendes Gesetz auf den Weg gebracht. Es soll den Rahmen dafür schaffen, dass Systeme zur Analyse und Auswertung entwickelt und eingesetzt werden können. Und im Land Bremen ist aktuell fast jede dritte Spitzenposition in öffentlichen Unternehmen mit einer Frau besetzt. Das hat eine Untersuchung mit Blick auf den Zeitraum zwischen April vergangenen und April diesen Jahres ergeben. Die Länder Bremen und Berlin liegen demnach im bundesweiten Vergleich an der Spitze und deutlich über dem Bundesdurchschnitt. Und das Wetter, das liegt auf jeden Fall auch über dem Durchschnitt, den wir bisher so im Sommer hatten. Es ist warm, es ist sommerlich, die Sonne ballert bei 33 Grad in Friseute, 32 Grad in Bremen und in Bremerhaven.
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0: Das habe ich ja noch nie gehört. Friseuten oder Friseuten? Ich habe das noch nie in meinem ganzen Leben gehört. Ich wohne mein ganzes Leben lang hier. Wo es fließt, muss ich jetzt nachgucken, während alle zuhören, weil ich es mir nicht erklären kann. Aha, okay.
2: Gehört zum Landkreis Cloppenburg.
0: Ach, da ist das.
2: Schräg unter Oldenburg.
0: Ja, schräg unter Oldenburg. Ja, moin.
2: Zwischen Cloppenburg und Oldenburg. Ey. Die bilden quasi das Bermuda-Dreieck.
0: Ohne
2: hier.
0: Scheiß, ne? Alle besten Grüße gehen raus an alle Jungs und Mädels in Friseuten.
2: Friseute, ohne N.
0: Egal, ich nenne es Friseuten, das sagen wir da so. Verstehst du?
2: Na klar.

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1: Dies Jahr leider nicht auf dem Turn-Up, aber so ist an einem letztes Jahr auf dem Turn-Up gewesen. Es sind ja nur noch zwei Tage bis zum Turn-Up Bremen hier auf der Burgerweide. Ich habe auf Instagram gesehen, die bauen schon fleißig auf. Da stehen schon Bühnen, Wellenbrecher und auch die ein oder andere Bar wurde schon announced. Folgst du Turn-Up?
2: Ja, klar.
1: Ja, siehst du, dann weißt du ja Bescheid. Da stehen auf jeden Fall schon, ich weiß nicht, ob da schon Getränke ausgeschenkt werden, ehrlich gesagt.
2: Ich denke nicht. Ich habe ganz andere News für dich, wollte ich dir eigentlich erzählen an der Stelle. Schöne Grüße soll ich dir ausrichten von Julian.
1: Welcher Julian?
2: Ja, ihr kennt euch doch alle.
1: Wir Julians? Ich bin doch nicht Julian.
2: Ihr aus Friseute und so.
1: Ach, Julian aus Friseute. Mann, Alter, der Julian. Ja, das Ding ist, wir haben uns lange nicht gesehen. Julian, ich wünsche dir Grüße zurück. Grüße Sabrina von mir und sag, ich komme morgen später zum Essen.

0: Eigentlich ist für alle, die gerade ihr Abi in der Tasche haben, das Motto Party. Und zwar vom Feinsten. Vor allem aber gute Laune zu haben. Aber für ein paar Abiturientinnen und Abiturienten aus Baden-Württemberg ist das Zeugnis zum kleinen Albtraum geworden.
1: Oh, die haben nämlich nach ihrer Zeugnisvergabe einfach die Nachricht gekriegt, sorry, aber auf euren Zeugnissen irgendwie stimmen die Abi-Noten nicht. Florian Gregorczyk vom News-Podcast 630. Ach du Scheiße, wen betrifft denn das jetzt?
2: Das betrifft rund 100 Abiturientinnen und Abiturienten aus Baden-Württemberg und zwar von Schulen, die mit einer ganz bestimmten Software gearbeitet haben. Mhm. Einem Schüler war bei seinem Zeugnis aufgefallen, da stimmt irgendwas nicht mit meinem Zeugnis. Der hat sich dann bei seiner Schule gemeldet und daraufhin mussten alle Schulen, die mit dieser Software gearbeitet haben, nochmal näher auf die Zeugnisse gucken. Ja, und hatten dann eben festgestellt, hoppala, da haben wir tatsächlich noch Fehler bei anderen Leuten durch die Software gehabt.
1: Oh.
2: Bei 70 Abiturientinnen und Abiturienten wird das jetzt wohl sogar den Abi-Schnitt verändern. Und zwar leider bei den meisten nach unten. Also die hatten fälschlicherweise zu gute Noten bekommen.
0: Warte, können wir nochmal dahin zurückspielen auf Abi-Schnitt verändern? Dürfen die jetzt nicht einfach ihre besseren oder schlechteren Noten behalten?
2: Nee, das zuständige Ministerium hat schon gesagt, die Zeugnisse werden jetzt korrigiert. Und das könnte eben für einige eine richtig, richtig schlechte Nachricht sein, weil die Bewerbungsfristen auf bestimmte Studienplätze mit NC sind bundesweit schon am 15. Juli abgelaufen. Rechtlich gesehen müssen die Abiturientinnen und Abiturienten bei so einer Bewerbung auch jetzt das richtige Zeugnis vorlegen, heißt also das Korrigierte. Und das heißt eben auch, vielleicht hätte der ein oder die andere eine Zusage für sein Traumstudium und weiß aber gar nicht, ob das jetzt mit dem neuen Zeugnis überhaupt noch steht. Auf der anderen Seite hat das Land aber den betroffenen Abiturientinnen und Abiturienten schon Unterstützung zugesichert und will sie bei ihren laufenden Bewerbungen begleiten und unterstützen.
0: So ein Problem gab es ja auch noch nie. Also ich gehe mal davon aus, dass da wird ein bisschen Spielraum sein. Ich weiß, wir sind hier in Deutschland und alles korrekt sein.
1: Ach Leute aus Bavü, sonst kommt doch einfach nach Bremen.
0: Ja, hier ist der Schnitt nicht so wichtig.

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0: Cardi B, Bad Bunny und J Balvin hier auf Bremen Next. Um 5.
1: Um 5, ich wollte gerade sagen 15 Uhr, ja 5 ist richtig. Hier, ich habe Easy Bizu und Robin Schulz. Ist nicht so geil wie Cardi B, finde ich, ist aber Geschmackssache. Hier ist Embers, wir sind Joko und Larissa und wünschen einen schönen Mittwochnachmittag.
0: Moin.

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0: 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Im Sommer, so ein kaltes, prickelndes Getränk, ne, da lieben wir doch alle. Da machen wir uns doch gerne mal so eine schöne Dose auf. Zum Beispiel eine leckere Cola. Das kennen wir alle, das mögen wir alle. Das ist diese braune Brause aus Amerika, die Milliarden von Leuten kaufen. Das Rezept wurde eigentlich immer streng geheim gehalten.
1: Ja, und also offiziell wurde Cola wohl so 1886 erfunden. Jetzt allerdings stellt sich die Frage, kommt Cola vielleicht eigentlich aus Europa? Es wurde nämlich von einem Mönch, der das Archiv aufgeräumt hat von seinem Kloster in der Toskana, ein altes, vergilbtes Papier gefunden aus dem 19. Jahrhundert für ein Getränk aus Cola-Nüssen und Coca-Blättern.
0: Also im Coca-Game kenne ich mich jetzt nicht so aus, aber eine Cola trinke ich gerne. So, ja, also das ist mein Beitrag dazu.
1: Coca-Blätter und Cola-Nüsse, das ist auf jeden Fall klar, ist auch Bestandteil der Mixtur gewesen, die der Apotheker John Pemberton, der Erfinder der Cola in den USA war, halt so zusammengemixt hat. Aber offensichtlich haben das die Mönche da in der Toskana vielleicht schon eher gemacht. Die haben das Ganze allerdings als so eine Art stärkendes Weinelixier bezeichnet, haben da noch ordentlich Alkohol reingekippt zusätzlich.
0: Wie heute eigentlich.
1: Wie so eine Rum-Cola, sag ich mal. Ja. Und sollte helfen gegen körperliche und geistige Erschöpfung, Kopfschmerzen und könnte auch Schwächen lindern, wenn man sich sehr doll angestrengt hat.
0: Das passt irgendwie alles dazu. Die Frage ist jetzt, was passiert, wenn das stimmt? Kriegt dann irgendjemand irgendeine Strafe? Gibt es dann irgendwelche Urheberrechtsgeschichten oder ist das dann einfach woanders entdeckt worden?
1: Naja, nee, man kennt ja auch nicht die genaue Rezeptur von Cola, die wird ja strengstens geheim gehalten, wie gesagt. Ja. Aber ich finde, man kann jetzt wenigstens mal auch die USA ärgern und sagen, hey, nein, Cola ist italienisch.
0: Ja, Toskana.

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Nee, Chico ist das und DJ Gojo hier auf Next. Und ich dachte ehrlich gesagt, der ist komplett vom Deutschrap-Erdboden verschluckt worden, weil irgendwie ist es ganz still geworden um Levin Liam.

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1: Und das ist nur einer von seinen ziemlich vielen guten Songs, wenn ihr mich fragt. Ich habe den vor 2 Jahren, glaube ich mal, als so den vielversprechendsten Newcomer hier hochgelobt, den es so gab. Hab den zu der Zeit auch mal in Hamburg live gesehen und dachte damals schon, Digga, der Magga ist überkrass. Der singt gut, rappt gut, sieht gut aus und kann Klavier und den ganzen Kram. Aber irgendwie war da der Wurm drin. Irgendwie war dann wieder Ebbe. Kam zwar mal ein Feature, auch mal eine Single, aber so dieser große Big Bang, der hat irgendwie gefehlt. Und da habe ich mich gefragt, warum, Junge, Digga? Du bist der Krasseste, du bist der Nächste, was ist los? Und jetzt gerade, aktuell, seit ein paar Monaten, nimmt dieses Levin Liam-Projekt wieder richtig Fahrt auf. Da gibt's wieder Mucke, da ist wieder richtig Feuer drin. Wahrscheinlich, weil er dieses große Orchesterprojekt gemacht hat, hat ihn das von allen anderen Sachen abgehalten. Das ist ja Gott sei Dank jetzt durch, war ganz cool, aber

Jetzt Gott sei Dank durch. Dass das jetzt wieder richtig knallt, könnte natürlich auch an Producer Sira liegen. Den kennen wir ja schon von Hits ohne Ende, Hits, alles Mögliche. Aber lass doch mal checken. Kein Newcomer mehr, dafür vielleicht der nächste Big Player, wer weiß. Hier ist Levin Liam, produced by Sira. Grüße gehen raus. Hier ist ohne Ende. Ihr seid auf Bremen Next. Heute Abend 20 Uhr bei Punchline natürlich noch ein bisschen mehr von Levin Liam und auch von Sira mit DJ Taxi an den Cuts. Aber hier erstmal Solo.

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0: Hate That I Made You Love Me.
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0: Um 17:30 mit Larissa.
2: In den Waldbrandgebieten in Spanien rund um Madrid können zehntausende Menschen in ihre Häuser zurückgehen. Die Behörden haben für viele Orte die Evakuierungen aufgehoben. In Frankreich kämpfen Feuerwehrleute weiter gegen einen großen Waldbrand in der Nähe von Bordeaux. Da gibt es heute Temperaturen von über 40 Grad. Durch die Trockenheit könnten sich die Flammen wieder ausbreiten. Durch den Einsatz von künstlicher Intelligenz sollen Asylanträge in Zukunft schneller bearbeitet werden. Die Bundesregierung hat ein entsprechendes Gesetz auf den Weg gebracht. Es soll den Rahmen dafür schaffen, dass Systeme zur Analyse und Auswertung entwickelt und eingesetzt werden können. Und im Land Bremen ist aktuell fast jede dritte Spitzenposition in öffentlichen Unternehmen mit einer Frau besetzt. Das hat eine Untersuchung mit Blick auf den Zeitraum zwischen April vergangenen und diesen Jahres ergeben. Die Länder Bremen und Berlin liegen demnach im bundesweiten Vergleich an der Spitze und deutlich über dem Bundesdurchschnitt. Das Wetter. Immer noch Sommer. Es ist immer noch Sommer, Leute. Warm bei 33 Grad in Kloppenburg, 32 Grad in Bremen und Bremerhaven. Morgen wird es auch noch weiter sonnig und noch mal eine Ecke heißer tatsächlich. Da sind auch Temperaturen von bis zu 34 Grad drin. Allerdings am Abend oder ja, späten Nachmittag dann womöglich auch Hitzegewitter und Schauer.
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0: Wenn wir jetzt mal so Bilanz ziehen von der Weltmeisterschaft. Jetzt mal
2: nicht. Hä, wie kommst du denn gerade?
0: Warte doch mal. Wenn wir jetzt mal Bilanz ziehen von der Weltmeisterschaft. Und ich meine nicht sportlich und ich meine auch nicht moralisch. Ich meine musikalisch. Dann können wir uns wahrscheinlich darauf einigen, obwohl wir am Anfang alle gesagt haben, oh, das wird doch nichts, dass Shakira den coolsten WM-Song abgeliefert hat.
2: Also ehrlich gesagt, ich bin großer Fan von Shakira. Ich bin großer Fan von Burna Boy. Für mich stand das außer Frage.
0: Ja, für
2: warum
0: mich,
2: sollte Dai Dai nicht ein geiler Hit werden?
0: Ja, für mich war das so, ja, jetzt versucht die auch noch unbedingt und einen Tag später alles.
2: Hör mal, wie sie gleich Colombia sagt in dem Song.
0: Oh, Colombia.

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0: Präsentiert, produziert Blumengarten und Shirin mit Gut Genug. Und falls ihr vielleicht nicht so die Deutschrap-Mäuse seid, sondern eher Bock habt auf ein bisschen Bass, bisschen Elektro, Hardstyle, Techno und sowas, dann seid ihr dieses Wochenende wahrscheinlich besser auf dem Ferdinandsfeld aufgehoben.
1: Ja, also eine Sache weiß ich, da gibt's Mucke, die scheppert und das den ganzen Tag. Und zwar auf dem Flugplatz da in Rothenburg-Würme. Aber ihr könnt da nicht nur zu den Beats von euren Lieblingsartists vor der Bühne feiern, ihr könnt die tatsächlich auch treffen.
0: Ganz genau. Wir starten nämlich bei dem Festival Bremen Next Signing Sessions wieder. Da gibt es die Möglichkeit für so ein kleines Meet and Greet und damit ihr auch zur richtigen Zeit da seid, um euren Act oder wen auch immer zu treffen, gibt es auf Insta und der Ferdi-App schon so einen kleinen Timetable.
1: Ja, Beispiel, Freitag um 22 Uhr Dual Damage am Start für eine kleine Meet and Greet Session, 23.15 Uhr dann Harrison Ford, am Samstag um 18 Uhr Rebellion, also ihr könnt das einfach mal auschecken, die sind übrigens dieses Jahr am Merch-Zelt tatsächlich und
0: ganz
1: nicht mehr
0: genau
1: in diesem separaten Container wie vorher.
0: Genau, das ist wichtig zu wissen, da könnt ihr quasi direkt ein T-Shirt kaufen und euch direkt das unterschreiben lassen. Das ist natürlich Baba. Und vielleicht sogar noch ein Foto machen. Also, wir sehen uns auf dem Turn-Up und Larissa trefft ihr auf dem Ferdinandsfeld. 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

0: Luther. Ich wollte so dieses Geräusch nachmachen, was er gemacht hat. Das war wahrscheinlich gar nicht er, oder? Das war wahrscheinlich SZA. Das Aber ich kann es nicht so gut. Entschuldigung, ich habe noch ein bisschen Keks hier rechts in meiner Backe.
1: Ich finde es schön, dass wir dir alle noch bei deinem kleinen Feierabendsnack hier zuhören können. Wobei, fairerweise, du musst ja noch durchhalten heute Abend. Deswegen ist es wahrscheinlich nur ein kleiner Zuckerkick für die nächste Sendung, die für dich
0: ganz genau ansteht. Ich mache jetzt kurz Armbrot und dann geht das hier um 20 Uhr direkt weiter mit DJ Taxi und meiner Wenigkeit. Und wir haben heute sogar einen Gast bei uns in der Sendung. Und zwar ein DJ, der in der zweiten Punchline-Stunde, also von 9 bis 10, Breakbeats auflegt, nämlich Marcel Ravestar. Mhm. Ja, und machen wir mal. Bringen wir mal ein bisschen Breaks in unsere Punchline sein. Du musst
1: okay,
0: auch mal sein.
1: Nice, ja.
0: Ja, ich hab Bock. Falls ihr Bock habt, ab 20 Uhr Punchline hier bei Bremen Next mit DJ Taxi, meiner Wenigkeit und Marcel Bravestar. Und Larissa, du darfst jetzt Feierabend machen.
1: Okay, danke. Ciao.
0: Ciao.

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0: 24 hours, Stormzy und Odell.
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0: Ja, ist wieder Mittwoch. Punchline. Genau, ist wieder Mittwochabend. Ihr wisst, was das heißt. Punchline bei Bremen Next. Und Gott sei Dank, DJ Tex ist wieder live in der Haus. Was geht ab?
2: Was geht ab? Mir geht's gut. Wie geht's dir?
0: Mir geht's gut. Dankeschön. Erinnerst du dich noch an dein letztes Turn-Up?
2: Ja.
0: Also Turn-Up Bremen Festival letztes Jahr?
2: Letztes Jahr, da erinnere ich mich. War Regen. War geil, war voll und sehr nice.
0: Und wir haben uns Ponchos gekauft.
2: Wir haben uns Ponchos gekauft.
0: Wir durften Regenschirme nicht mit raufnehmen. Brauchen wir aber geilerweise dieses Jahr nicht. Ponchos, keine Regenschirme, kein gar nichts. Vielleicht ein bisschen Sonnencreme. Wird so knackige 23, 24. Ich hab schon geguckt.
2: Ist ja dein Alter.
0: Ja, genau. Bist du heiß, hast Bock?
2: Ja, sehr.
0: Wir haben ein bisschen Mucke vom Turn-Up mitgebracht. Wir haben auch noch einen Gast später. Marcel, Ravestars im Gebäude auf jeden Fall. Und legt live ein bisschen was anderes auf als Punchlines. Aber dazu später mehr. Hier ist Bones MC, Headliner auf dem Turn-Up. Hier ist alte Becher, neue Drinks.

0: kalt und dreckig. Hafti Abi. Kommt leider nicht zum Turn-Up, Alter. Leider krank verhindert, aber wir wünschen gute Besserung, beste Genesungswünsche natürlich. Vom Punchline. Ihr seid bei Bremen Next. Jetzt bin ich dem Maestro ins Wort gefallen, Alter. Was habe ich getan, Alter? Jetzt hoffentlich kriege ich keinen Ärger, Bruder.
1: Ja, ist auch so. Ich habe den noch einfach ausgefällt.
0: Alter, nein. Nee. Ja, nur das Ende, wirklich. Ihr habt alles verpasst, aber nichts verpasst. Alles verpasst, weil ihr zu spät dran wart. Aber ey, Turn-Up-Mucke haben wir versprochen. Turn-Up-Mucke gibt's. Hafti kommt leider nicht. Aber Tom Hanks kommt. Habe ich auf dem Splash gesehen. In so einer kleinen Waldbühne auf der rechten Seite. Mies rasiert, volles Ding. Kann ich nur empfehlen, übrigens, Tom Hanks Live-Attacks. Die weiß Bescheid.
1: Ja, danke.
0: Guck dir den Turntable vom Turner nochmal an. Der kommt auf jeden Fall vorbei. Hier ist Nix zu Nix, ein neues Ding. Attacks die Sunning Cuts. Ihr seid bei Punchline. Gib ihn, Dicker.
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0: ist ehrlich, Mann. Sieht scheiße gefährlich aus, der Typ.
1: Niemals 31er, für immer 187er.
2: Warum hast du geschossen?
0: Was hätte ich tun sollen?
2: Idiot, cool bleiben!

0: Jesus mit niemals satt. Und er wird dieses Jahr auch hundertprozentig pünktlich auf dem Turn-Up Bremen sein. Ich hoffe, ihr habt Bock. Wir haben auf jeden Fall jetzt bei Punchline ein kleines Special. Wir haben quasi was für die Aftershow-Party vorbereitet. Wir haben einen Gast am Start, ich habe es versprochen. Marshall Bravestar ist am Stissel. Moin erstmal, Alter, was geht?
1: Moin, moin.
0: Moin, moin. Schön, dass du da bist auf jeden Fall. Du hängst sonst im Neo in der City. Heute willst du bei Punchline Breakbeat auflegen. Ich bin echt gespannt. Ich habe auch ein bisschen Bock, ehrlich gesagt. Es wird härter. Es gibt auf jeden Fall mehr Bass als diese Hip-Hop 808s von uns. Marcel, was hast du mitgebracht heute?
1: Ja, ich habe so ein bisschen Party-Sound mitgebracht. Breakbeat, Basshouse und Tech-House, UK Garage. Ja, es wird ein bisschen schneller, und aber auch mit einigen Hip-Hop-Elementen. Ich habe mich versucht, ein bisschen zu orientieren, was hier so das Rahmenprogramm
0: ist. Okay, ich bin gespannt auf das Rahmenprogramm auf jeden Fall. Es klingt für mich nach Feiern. Was macht für dich eine gute Party aus, wenn du mal irgendwo auflegst?
1: Auf jeden Fall die Musikanlage, viel Bass. Ich glaube, das ist auch das, was ich heute mitgebracht habe. Den muss man spüren.
0: Okay, dann ey, komm, wir gehen rein, wir hören rein. Das ist Punchline Special. Marshall Ravestar ist im Gebäude. Gib ihn Punchline Music. Aktiviert.

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Mit DJ Ravestar an den Decks. Der Song für die Aftershow-Party vielleicht vom Turn-Up. Wer weiß, wir hören uns auf jeden Fall morgen wieder um 2. In 2 Wochen wieder Punchline. Mit DJ Taxi an den Cuts. Und hier gibt's noch 10 Minuten Breakbeats von DJ Ravestar. Master Ravestar's Mouse.

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